0: Das war schwarz und saß bei mir.
1: Wie genau war es das?
0: Den Wort war ja noch.